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So, Techno Bass, jetzt geht's los hier. Mal ein bisschen die Playlist ablösen, euch mal ein bisschen Stimmung bringen. Und wir starten heute mal ein bisschen ruhiger. Crit P, Backpipes. 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So, Grüße und Wünsche könnt ihr natürlich in die Grußbox schreiben. Und dann, würde ich spontan sagen, so in einer Viertel, 20, ja, Viertelstunde, 20 Minuten, 30 Minuten vielleicht. Je nachdem, wann es passt. So, und dann hören wir nochmal die Dudelsäcke.

So, ich dachte mir, wir starten heute mal ein bisschen was älter. Ah, hier ist Fly on the Wings of Love von Top Models. So, die große Wunschbox füllt sich. Ich würde sagen, noch so 12 Minuten circa.

So, Loop drinne. Gruß und Wunschzeit. Thomas 51 aus dem Bodensee. Ich find's cool, dass du im Bodensee wohnst. Hey Major, danke für deine Ablösung der Playlist. Grüße an alle. Lass es rocken. We are one. Andrea Jäger Chu, 34 aus Singapur. Hallo. Schreibt, hey, guten Abend, lieber Major One, Hands Up, Players, Deep Tunes und alle Zuhörer. Kannst du bitte Valos You Major One Remix spielen? Vielen lieben Dank und We Are One. Kriegen wir bestimmt hin. Muss ich nur raussuchen kurz. Ellie 43 aus Selm schreibt, hello du, freut mich dich hier und heute wieder zu hören. Liebste Grüße an dich, meine liebste Claudia Hatschel, meinem Schatz Stefan, meine beste Jenny, Max, Steven, Robin aus Oberhausen, die restlichen Telegrammis und Listener, let's go, We Are One. Immer so viele Leute zum Grüßen hier. Ah, Claudia 57 aus Wanne-Eickel schreibt, lieben Abend, was? Liebe Abend, Grüße an Major One. Ah, jetzt habe ich es verstanden. DJ Stefan, DJ Hatsche mit Kindern, Jenny und mit Kind und Mann. Chiara, Lennox, Lele und Dustin sowie meine bekloppte, verrückte Schwester Ellie, die froh ist, dass ich wieder da bin. We are one. Oh Gott, ihr macht es einem echt nicht leicht hier.

So, weiter geht's. Timo Hemming, 24 aus Telgte, schreibt: Grüße an meinen Stammtisch durch eure Musik in meinem Wochenhighlight. Fabian, der Stumme, redet wieder zu viel. Markus hat heute schlechte Laune, weil er Haare verliert. Und Sebastian, der Dicke, hat wieder mal ein zu großes Mundwerk. Also schnell wieder eure tolle Musik auf die Ohren. Danke dafür. Immer wieder gerne. Leon, 17 aus Berlin, schreibt: Hallöchen Major One, schön, dass es in letzter Zeit so viele neue DJs gibt. Ich freue mich schon auf die nächsten beiden. Das erste Mal höre ich dir zu, wünsche mir Mirrors und jetzt lass krachen, morgens Party in meinem Haus angesagt. Also würde ich mich freuen, wenn du morgen vielleicht auch eine Show schaffst. Selbe Uhrzeit, selber Ort, wie wär's? Das werde ich aus zeitlichen Gründen leider nicht schaffen. Um die Zeit bin ich freitags meistens unterwegs. Aber wir haben noch sehr coole andere DJs hier. Flymatics zum Beispiel, der hier im Anschluss kommt. Und hier ist Time. Yeah.

So, die Deutsch ist nicht meine Stärke, definitiv nicht. Hier direkt im Anschluss kommt der nächste Wunsch, und zwar von Christian aus Forchheim. Er wünscht sich Evergreen. Ja, kommt hier direkt im Anschluss.

So, hier im Anschluss kommt dann erstmal Werbung. 1:10 ist die lang. Und nach der Werbung geht's weiter mit einem Wunsch von der Stefanie 40 aus Schlüchtern.

So, und die Stefanie schreibt noch dazu, ich wünsche allen einen schönen, entspannten Abend. Wünschen werde ich mir die bösen Onkels, wenn du da was hast. Liebe Grüße, Stefanie aus Schlüchtern. Ja, direkt hier nach der Werbung.

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Ja, da muss ich leider nochmal Loop reinhauen. Ihr knallt die Wunsch- und Grußbox heute so extrem voll. Der Sebastian Ahlaus 40 aus Telgte schreibt: Hey, super Show, ich grüße meine liebe Tienchen. Küsschen für bessere Laune. Liebe Grüße in Sebastian. Der Axel Simmaniak 58 aus Bad Säckingen schreibt: Hallo DJ Hammer Show, würde mir Warum seid ihr so leise wünschen. Danke Axel sagt Axel? Also danke sagt Axel, so rum. Ach, das ist alles heute, ja. Heiko 37 aus Hamburg schreibt: Moin DJ, die Mücke, die Mücke ist nice. Hast du was von Bancroft, bin Busfahrer. Mit Stolz und die Fahrgäste sind gut drauf. Die finden auch die Musik geilo. Beste Grüße aus Hamburg. Westen auf der Linie 21. Hallo nach Hamburg. Dennis 32 aus Wendeburg schreibt: Hey, ich wünsche mir Side by Side oder Money Can't Buy. Und danke für die gute Show. Leute, wo soll ich die denn alle heute hernehmen? Colin 18 aus Rüsdorf schreibt: Guten Abend, Major One. Könntest du bitte den Song Around the World mit dem Remix von Refusion spielen? Das wäre super, allen einen schönen Abend. Da muss ich dich zum ersten Mal tatsächlich heute enttäuschen, den kenne ich nicht. Laucher 37 aus Nürtingen schreibt: Servus Major One, danke für deine Mega-Show. Ich

freue mich, dass du da bist. Liebe Grüße und we are one. Huiuiui. Biotrik, 35 aus Saarluis, schreibt: Grüße an den Saarluis. Jetzt habe ich verstanden. Und alle anderen natürlich auch. We are one. Machen wir weiter, wa?

Am ersten Tag schuf Gott die Welt und er sah, dass es gut war. Am zweiten Tag erschuf Gott die Menschen und er sah, dass es gut war. Am dritten Tag schuf Gott die Musik und die Menschen tanzten.

0: So, Axel, für dich hier, Aquagen, ihr seid so leise. Und im Anschluss wird es dann ein bisschen Geat-styliger. So, jetzt wird getanzt hier.
1: Am nächsten Tag bemerkte Gott, dass die Menschen noch immer nur tanzten. Und er sah, dass es nicht gut war. 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Und da erschuf Gott die Frau. Und sie sprach zu der Menge:
2: Warum?

0: Kid Style.
1: Oh, wer kommt da denn? Guck mal an, Alter. So eine Hip-Hop-Schwuchtel.
2: Ja, moinsen, Digga, Alter.
1: Alter, wer bist du denn, Alter?
2: Ich bin der Hanse Banger, Mann, Alter.
1: Hanse Banger, Alter?
2: Der flashigste Typ überhaupt.
1: Was bist du denn für ein Hip-Hop-Kasper? Du hast doch einen Banger im Kopf,
2: ey,
1: Alter.
2: Digga, flipp mal nicht aus, Alter. Sonst gibt's hier gleich mal ein bisschen Battle-Session. Aber egal, Mann. Wollen wir zum Punkt kommen? Ich hab gehört, dass das hier so derbe abrockt in eurer Scheißbude. In eurem Studio.
1: Ja, Bang, tu das hier.
2: Und ich bin auf dem Kiez ja auch nicht ganz so meckern, mein Freund, Alter.
1: Ja, Alter, und du? Willst du was vorsingen, oder was? Willst du hier ein bisschen tanzen, oder was?
2: Ja, aber egal, Alter, Digga. Ich hab hier mal was richtig Geiles mitgebracht zum Ersten. So ein aggressives, geiles, tight.

So, dann machen wir direkt einen krassen Unterschied. Hier ist für Dennis Side by Side. Bang Bros erst und dann sowas. Coole Mischung heute. So, weiter geht's mit Grüßen und Wünschen. Leon 17 aus Berlin schreibt nochmal: Dankeschön, ich freue mich schon auf eine weitere Show mit dir, wann auch immer du Zeit hast. Vielleicht ja schon nächste Woche irgendwann. Würde mich freuen, du machst das super gerne. Mehr davon.

So, der Sven43 aus Lüdenscheid schreibt: Servus, We Are One, ich grüße alle und habe nur einen Wunsch. Ich wünsche mir Emir van der Laan mit We Are One. Oh Mann, ist das ein geiles Lied.

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1: Ja, Sven, leider muss ich dich enttäuschen. Ich kenne das Lied nicht, das habe ich nicht.
0: Deine Flaps, du gehst aufs Ganze für mich. Heute kriegst du mich nicht.
1: Und der Max44 aus Königsbrunn schreibt, Namen, Menschen und Grüße, dich und alle, die am Start sind, danke für deine Zeit, geile Show, weiter so, let's go Party und Abfahrt, we are one, schönen Abend euch alle.
0: Wow! Deine

So, nach dem Track habe ich noch zwei für euch. Denn der Flymatics ist für euch am Start bis 22 Uhr heute. Ich wünsche mir von euch, dass ihr ihn genauso zubombt in der großen Wunschbox.

So, ey, Finale. Chris Tunes, Mondschein, weil Sandmann noch zu früh ist. Ich verabschiede mich von euch. Hier im Anschluss kommt der Flymatics. Und der hat echt Bock auf euch. Bis zum nächsten Mal.

Ja, da kommt noch Gruß rein, den muss ich tatsächlich noch vorlesen. Der André39 aus Wetzlar schreibt, starke Kombi heute, erst du, dann Flymatics. Kann ja gar nicht besser werden. Super Mix von dir. Ja, das war wohl dann doch nochmal die bessere Überleitung als die, die ich gerade eben gemacht habe. So, Mondschein und dann viel Spaß mit Flymatics.

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0: Audi?
1: Jo, hi, hier ist Special D. Spreche ich da mit Langhagen?
0: Ja.
1: Ey Mann, ich habe ein kleines Problem. Und zwar mache ich gerade einen Mix für Jan Wayne und ich habe überhaupt gar keine Ahnung, was ich im Break machen soll.
0: Hm.
1: Hast du nicht vielleicht irgendwie eine geile Idee für mich am Start?
0: Ja. Warte, ich habe einen guten Sound für dich. Den schicke ich dir mal rüber.

0: aussah, als ob die Wirtschaft sich erholt scheint und alles wieder deutlich schlechter. Wirtschaftsexperten erwarten eine weitere, noch größere Krise. Sie nennen sie das Schwarze Loch und gerade hier in dieser Region wird man sie deutlich spüren. Das bedeutet für uns alle, es stehen schwierige Zeiten ins Haus. Ich werde Sie weiter auf dem Laufenden halten. Ich bin Peter Fernhaut, direkt aus Herzenbusch.
1: Soll ich doch das machen? Ja, die Benannt kommt nach Maßkantchen. Wie geht denn da hin? Gesi, genau.

0: Jetzt bin ich schon wieder zu spät.
1: So, fuck, ich bin schon wieder zu spät. Einen wunderschönen guten Abend, Techno Bass. Ja, wir sind heiß wie Frittenfett, heiß wie die New Kids. Einen wunderschönen guten Abend.

erstmal ein fettes Dankeschön draußen an den Major One. Danke fürs Vorglühen. Und ja, Technobase Rentner Club. Wir sind da, wir sind da. Telegrammis. Ich hoffe, ihr auch, hä? Ja, dann legen wir los. Technobase.fm, große Wunschbox. Ab jetzt geöffnet. Let's go.

So, da hat's mich kurz vom Stream gehauen. Wir sind wieder zurück. Hallöchen. So. Ja, keine Ahnung, was da los war. Technische Probleme heute. Jetzt sind wir aber da. Jo, ihr kennt das Spielchen. Thema Grüße und Wünsche. Technobase.fm. Los geht's.

So, der Robin Meerpol, 37 aus Lippstadt. Guten Abend, die Damen und Herren, Techno-Bass-Listener. Auf der geile Show, passt, die Horde rennt. Nein, die Horde rennt nicht. Also wenigstens nicht bei mir. So, ihr müsst echt weg vom Standard kommen. So, die Horde rennt und böse Onkels auf gute Freunde. Yeah. Ist so ein Ding für sich.

So, der Jens 44 aus Oberhausen hat geschrieben, warum immer so viel dazwischen labern. Man hört beim man hört mich voll beim Feiern durch meine Bude. Ach so, du meinst, weil Musik dann leise ist. Ja, das gehört halt dazu. Aber ich habe noch gar nicht viel gesagt. Ich habe noch gar nicht mit den Grüßen und Wünschen angefangen, außer einen. Also Jens, bitte, was machst du?

die Ellie 43 auch selben schreibt in die große Wunschbox. Hey, hola, du schon wieder. So spät, die Rentner müssen ins Bett. Freue mich trotzdem und bin mit dabei, wie immer. Liebste Grüße an dich, meine Rentnerschwester Claudia. Ich freue mich, sie bald wieder hier bei mir zu sein oder wenn sie hier bei uns ist. Und zudem Grüße noch an alle restlichen Telegrammis und Listener. Und meine Hatsche und meinen liebsten Schatz Stefan. Let's go, we are one. Schreibt immer ein halbes Buch, die Ellie. Geschichten aus dem Ellie's Garten.

So, der Robby 49 aus Münster. Hallo mein Süßer, ich wünsche mir Hotel Lamper oder Derp. Derp kann ich dir spielen. Simon 36 aus dem Schwabenland. Servus beim MRTX, der Major One hat schon verdammt gut vorgelegt. Danke dafür. Und deine Aufgabe ist es nun, die Hütte Volkster abzureißen. Diese Deutsche nicht so gut, mein Bruder. Ich freue mich auf 2 Stunden mit dir, William One. Let's go. Ich mich auch, mein Bester.

Daniel 37 aus Aachen, schön, dass du da bist. Die Asiak ist auch mit dabei. Einen schönen Gruß an alle. Asiak, der gute Einstieg. Aber wir schmeißen sie trotzdem raus.

der Costa Kevin 94 schreibt mir die große Wunschbox. Ich würde mir das Lied Sidequest von Jerome Molnar und C-Docs wünschen. Was ist das? Wo gibt's das? Ich höre Technobase aktuell über die JBL Extreme 3, aber nicht mehr lange. Bald hole ich mir die JBL Extreme 5. Liebe Grüße aus Göttingen. Euch einen schönen Abend. Lasst es krachen. Ja, das ist, Kevin, das ist sehr interessant. Dann würde ich sagen, kriegst du hier die Extreme X. Was ist das? Ist das eine Produktplatzierung?

der Sven 43 aus Lüdenscheid. Schreibt mir die große Wunschbox. Servus von Amatix. Gib alles, du lieferst jetzt schon wieder richtig geil ab. Richtig geil. Ich würde mir das Lied von Emilia von der Lahn wünschen mit We Are One. Liebe Grüße gehen raus und haut rein. Die Ellie 43 aus Selm. Und besondere Grüße an unsere Sportskanone Max. Max. Der war heute schon wieder wandern, der Typ.

unser Stefanie Project Inside 30 schreibt mir in die große Wunschbox. Guten Morgen! Und jetzt muss der Rennen auch noch wach bleiben. Grüß mir mal bitte ganz lieb meinen Engel Ellie aus Selm. Sag hier, dass ich diesen positiven Dachschaden gerne mal wieder bei mir haben würde. Ich vermisse diese Frau einfach. Ich liebe diese Frau so sehr. Hau mal für sie den Glücksdrachen raus. Glücksdracken für diese Frau raus. Deine Deutsch auch nicht so gut heute. Was da los? Kein Fly?

grüß dich, Wirtschaft Sandhausen. Ja, guten Abend, Flymatics. Geil, dich jetzt zu hören. Lass uns die zwei Stunden die Bude einreißen. Hast du vielleicht John Delay oder alternativ für die Ewigkeit von Timster Nines? Ja, das habe ich eventuell sogar, ja. Liebste Grüße gehen raus an die Tanja und natürlich an dich, lieber Dennis. Ich bin nicht lieb. So. The Hitman. Like I love you. Seid ihr bereit?

So, gewünscht sich von unserem Robby. Derp. Der Sven schreibt mir eine große Wunschbox. Guten Abend zusammen, super Musik bis hierhin. Ich wünsche mir die Ohren rennt. Danke vorab und dann schnell rennen. Auf keinen Fall. Die Horde rennt und böse Onkels steht bei mir auf der Blacklist, gibt's nicht.

So, ich schicke euch ganz schnell in die Werbeunterbrechung. Wir sind danach dann direkt wieder da mit Stunde Nummer 2. Und eventuell verlängern wir heute. Wo sind die Grüße und Wunschbox-Verlängerungswünsche? Dieses Wort hat sich ein bisschen behindert angehört. Ja, schreib mir jetzt Verlängerung in die große Wunschbox. Ich schiebe mal rüber zur Bürgermeisterin. Ich glaube, die gibt das Go. Und ja, auf mit euch in die große Wunschbox.

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3: 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Und das?

der Kursa 43 aus Stühlingen. Schreibt mir eine Grüße, Wunschbox. Sali DJ, ich spiele doch mal was von den Klassikern Aquagen mit Party Alarm oder viele Grüße an das gesamte Techno-Base-Team und natürlich auch an dich. Ja, ich guck mal, was ich reinbekomme aus den Klassikern.

So, ich habe gerade mal kurz in die große Wunschbox geguckt. Also die Show würde theoretisch noch 50 Minuten gehen, wenn es nach euch geht. Ihr könnt mir natürlich auch Verlängerungswünsche in die große Wunschbox schreiben und dann können wir bis 11 weitermachen. Liegt also wie gesagt ganz an euch da draußen. Alex Megan mit Stars, der aktuelle Titel. Auf mit euch in die große Wunschbox.

0: So, Marcel 35 aus Berlin. Schreib mir eine große Wunschbox. Guten Abend. Hättest du was von Inuyasha oder Megaman? Wäre nice. Sagt mir beides nix. Yeah. Aber Megaman kenne ich doch. Das war damals so auf dem Gameboy, aber ich glaube, den meinst du nicht, oder? Yeah. Manu. Der Josef aus Worms. Schreib mir eine große Wunschbox. Grüße vom Josef aus Worms. Wünsche mir die Klassiker. Bang Bus mit Bang Joy the Music.
1: Bang Brust.
0: Ja, können wir gleich auf jeden Fall machen. Da kriege ich bestimmt irgendwas rein. Der Joscha wünscht sich Mausio mit Haifischknarre. Was sind das für Wünsche, die ihr heute habt? Hör mal. Moin aus dem Euro Truck Simulator 2. Okay, Google, was ist Hands Up? Okay, Google, was ist Flymatic Sensor, Flymatic Sensor Pavin, ne?

Der Andi 43 aus Düren, okay, welche Version war das von The Räuber? Das war der The Nation vs. Flymatics Remix. Schreib mich auf Telegram an, ich schicken dir.

Der Dirk, der Dirk, 47 aus Münster, schreibt mir eine große Wunschplatz. Ja, moin, schön, dass du die Playlist abgelöst hast. So ist der Weg zur Nachtschicht viel angenehmer. Mach weiter so und die Grüße an die ganze Community. We are one. Joa, wie sieht's aus, Freunde der Sonne? Wollt ihr eine Verlängerung? Also bis jetzt stehe ich nur bis 22 Uhr im Plan. Ich könnte eine Stunde länger machen, wenn ihr wollt. Dann begleite ich euch quasi heute ins Bett. Imaginär. Wir geben Vollgas bis zum Schluss. Weil es so sein muss. Also nicht falsch verstehen. Nacht wird man noch jahrelang erzählen. Auf mit den Verlängerungswünschen in die große Wunschbox. Let's go! Yeah.

unser Matthias 36 aus Wien, Otterkring. Schreibt mir eine Grüße von Max. Hallo Technobase, Freunde, hast du Digimon? Ja, hab ich. Ich habe aber auch das Geheimnis der Dragon Balls. Dragon Ball.

Die Jessica, 34 aus Niederpöllnitz, schreibt mir die Grüße und Wunschbox. Hey, ich finde deinen Musikwunsch richtig klasse, beziehungsweise deine Musikrichtung richtig klasse. Ich grüße meinen Mann Jens, der gerade Landwirtschaftssimulator spielt. Ich würde mir gerne was von Starsplash wünschen. Jo, Starsplash kommt noch. Der Matze, 40 aus Boxy, schreibt mir die Grüße und Wunschbox. Ganz schnell noch, Diana, ich liebe dich. Also Diana, liebe Grüße gehen raus, er liebt dich. Christian, 35 aus Waldkreiburg. Servus, Valimatics, hast du für mich Groove Coverage mit God is a Girl am Start. Ich grüße das ganze Team. Und ja, keine Ahnung, was das andere ist.

So, Stefan Jeschke, 38 aus Großeschel. Bitte Verlängerung, wäre mega nice. Kannst du was von Brooklyn Bounce oder Mr. Vane oder Kingston Town 89ers spielen? When I'm king. Viel Spaß dir damit.

viele von euch haben geschrieben, packt doch mal die Schlager aus, die Oldies. Also die Hands-Up-Schlager quasi. Joa, Nova Space, Time After Time. Viel Spaß euch mit der Scheibe.

So, Costa Kevin 94 schreibt mir eine große Wunschverlängerung. Du machst es echt super. Schön auf dem Balkon mit der Bluetooth-Box sitzen und Bass-LED-Kugel. We are one. Der André 40 aus Remscheid. Narben, Onkels auf der Blacklist. Hast du was von Aiken Smack That oder Don't Matter? Oder aus der Oldschool-Kiste Silver Maternity Tide, Time to Wonder wäre super. Verlängerung, wenn du kannst. Liege krank und bewegungseingeschränkt auf dem Sofa. Lass es scheppern, jawohl. Junge, du kannst da keine Schnitzel in die Fritteuse werfen. Doch, kann man.

17 aus Berlin schreibt in Verlängerung, was soll man sich auch sonst wünschen von Technobase, kriegt man halt nicht einfach nicht genug, besonders wenn DJs da sind, deswegen hoffe ich, dass sich morgen der ein oder andere findet, der das Programm voll bekommt. Also mein Bester, ich weiß nicht, was du siehst, aber ich sehe morgen einen vollen Plan. Von 14 bis 16 Flymatics, von 16 bis 18 Tira, von 20 bis 22 Carmen und von 22 bis 0 Jump Dancer. So, dann findet sich bestimmt von 18 bis 20 unser Project Insight. Stefan. Oder Kevin, Chico. Let's go!

Und die Sarah 33 aus Spremberg schreibt mir die große Wunschbox, mach bitte weiter mit den coolen Tracks und bitte und wünsche bitte um Verlängerung. Grüße gehen raus an dich, der Mikey G. Erstmal danke für deinen Einsatz und da geht noch mehr. Tolle Show, kannst du was von Rammstein mixen? Aber voll Verlängerung, keine Frage. Du bist toll, weiter so. Dankeschön, Küsschen aufs Nüsschen. Aber Stammrein bekomme ich heute nicht hin. Enrico 39 aus Langenfeld. Hi, hi, danke für den tollen Sounds bisher. Was hältst du von Dream Dance Alliance mit Time Out? Ansonsten dein aktueller Lieblingstrack. Bis bald. Ja, es ist schwierig zu sagen, welcher mein Lieblingstrack momentan ist. Der Basti 77 aus Bernse. Ich grüße dich und alle, die zuhören. Wünsche habe ich keine. We are one. Grüße gehen raus an die beste Frau der Welt. Ich liebe dich. TB weiter so. Und danke. Der Stefan Jeschke, 38 aus Großeschede, moin, wünsche mir DJ Schwede mit ihrer Bestellung bitte. Hallo.

0: So, Roll 44 aus Thun. Zugabe! Mr. Krabs schreibt Mahlzeit Flymatics. Verlängerung und We Are One. Hallo, Mr. Krabs.
1: Hi, SpongeBob.

So, Technobase, wie sieht's aus? Ist noch keine Schlafenszeit. Wir schalten gleich in die Werbeunterbrechung, sind danach wieder zurück. Stunde Nummer 3 ruft. Dranbleiben, nicht schlafen gehen. Und morgen hören wir uns direkt wieder von 14 bis 16 Uhr. Ja!

0: Die Wirtschaftsnews. Der DAX legte um 47 Punkte zu. Goldpreis auf Rekordhoch.
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So, da sind wir wieder mit Stunde Nummer 3. Herzlich willkommen zurück aus der Werbeunterbrechung. Mein Name ist Flymatic C und den Herz ab Heaven. Das Ganze heute in der Night Edition. Das heißt, ja, wir passen dem auch mal so ein bisschen an, ne? Gleich gibt's noch ein bisschen was zum Abdancen. Jetzt gibt's ein bisschen was zum Träumen. Von allem so ein bisschen. Der Basti77 aus Bernsee schreibt: Verlängerung, auch wenn ich gleich erstmal duschen muss. David30 aus Remsede, guten Abend an alle, ich bitte auf jeden Fall um Verlängerung, genau so kann das Wochenende eingeleitet werden. Liebste Grüße gehen raus an dich und an alle Technobase-Hörer, Dankeschön. So, wir lehnen uns zurück, machen die Augen zu und genießen. Viel Spaß, muss auch mal was Ruhiges sein.

Ja, ihr Süßen, mal ein bisschen was zum Träumen hier. Das Silver und die For The Last Unicorn. Hier Nina 41 aus Bösel, die Abverlängerung, der Harald 40 aus Sunfight an der Glan. Hey du geiler Plattenknecht, danke für deine geile Powermucke und die Verlängerung an alle Genießer deiner hervorragenden Auswahl. Merci und volle Grüße an alle Listener, we are one. Der Stefan Jeschke, 38 aus Großeschede nochmal. Ja, mein Dragon Ball wäre nice und wäre voll Bohr. Da war ich noch jung und knackig mit 38. Ja, Dragon Ball hatten wir eben. Christi 33 aus Marburg. Erstmal flauschige Grüße an dich und alle Feierfreudigen. Aber die Digimon. Christi, flauschige Grüße zurück. Vielleicht kommt's ja noch.

Heiko, 37 aus Hamburg. Geil, hammergeile Musik, mach weiter so. Ich weiß jetzt nicht, ob eine Verlängerung geplant ist, aber wäre nice. Die Musik hält mich wach. Während der Fahrt als Busfahrer hast du was von Scooter. Wenn ja, wär's geil, lass krachen. Mr. Krabs, schreib mir nochmal in die große Wunschbox. Sag mir Hallöchen, Patrick, hi. Ready? Okay. Der Gabriel 12 aus Aura an der Saale. Hi, ich grüße meine Mutter, die mit mir im Wohnzimmer ein Kabel verlegt und würde mir Träumerleben wünschen. Grüße an dich und die Zuhörer, we are one. Und ja, Verlängerung wäre cool.

Torbasti77 aus Bernsee. Danke, ich bin wieder da. Hyper wäre geil, aber kein Muss. Hyper gibt es bei mir nicht. Geile Show, We Are One. Ich grüße alle Zuhörer und die beste Frau der Welt.

Ja, der H41 aus Sunfight schreibt, wie wäre es ein bisschen mit Schlagerbass? Können wir machen, aber erst gibt's ein bisschen Kuschelmusik. Der Frankieboy 38 aus Bitterfeld, bitte eine Verlängerung bis 0 Uhr auf Nachtschicht. Nein, 0 Uhr geht nicht. 11 Uhr ist okay.

Techno Bass, die letzte halbe Stunde. Dragon Ball Z, Chala, hey Chala.

So, die Nadine 88 aus Bern, sie schreibt mir, Nico, so wünsch Max, grüß an dich, mega, was du da spielst, auch wenn es keine Hyper ist. Und an meinen Engel, ich liebe dich auch. Ja, Hyper-Techno oder beziehungsweise Hyper-Hanser passt nicht in die Hanser-Beifen rein. Da bin ich dann doch eher oldschool. Und mach das, was ich gelernt habe. Der Stefan Jeschke, 38 aus Großeschede nochmal. Wonderful Days mit Showtech, mit Showtech Remix. Wonderful Days kriege ich rein, Showtech Remix nein. Ist zu Hardstyle-lastig. Amsel, Danny, Endsorge, 47. Kein Schlagerbass, ich will noch nicht schlafen gehen. Also was jetzt? Schlagerbass oder kein Schlagerbass?

Der Stefan schreibt in die große Nutschbox, hab 10 Karten hier, 10K-Karten hier am Start von Pokémon, vielleicht mag wer tauschen. Ja, schick mir mal ein paar zu, so ein Pikachu würde ich nehmen. Einfach nur für an die Wand. Als Erinnerung. So, für alle anderen geht's hier weiter, Sandbox Raiders. Das Ganze mit Sailor Moon.

So, der Stefan hat mir nochmal die große Wunschbox geschrieben. Ja, mein Bester, schreib mich am besten über Telegram an. Oder schreib mir deine Handynummer oder, weiß ich nicht, E-Mail-Adresse oder wie auch immer. So, Wonderful Days. Rock und Bass T-Remix.

Ja, ganz langsam nähern wir uns hier den letzten 10 Minuten für heute. Wer noch nicht genug hat und sagt, ey, die Enzerpapen war geil, der darf sehr gerne morgen Nachmittag wieder einschalten. Zwischen 14 und 16 Uhr. Da gibt's mich wieder mit einer weiteren Folge der Hands Up Connection, würde ich sagen. Auch mal ein geiler Name. Da geht's weiter mit der nächsten Hands Up Heaven. So, und wer immer noch nicht genug hat, darf mich sehr gerne auf Instagram folgen. Oder wie gesagt, einfach ein Follow da lassen. Unter I am Flymatics. Ganz einfach zu finden.

So, der Mike 38 aus Salzburg. Salzburg, Schatz. Hast du gesehen, gehört? Wird wieder Zeit für Salzburg. Ich und meine Freundin, wir fahren regelmäßig in Salzburg, also nach Salzburg, in den Urlaub. Ist eigentlich sehr, sehr geil da, wir lieben's. Er schreibt, Charlie Lee Noyce, Wonderful Day ist geil. Danke für diesen Sprung in die Vergangenheit. Hab seit langem wieder mal reingehört. Ich finde es toll, dass Technobase FM noch lebt. Normalerweise wünsche ich mir etwas von The Hitman, aber das würde nicht mehr reinpassen hier. Danke für die tolle Verlängerung. Ich wünsche mir und euch einen angenehmen Abend. We are one. Liebe Grüße, der Mike aus Salzburg. Sauber, Mike, sauber. Ja, ist leider meine vorletzte Scheibe hier. In Stemming, Party Go Down. Schalt morgen wieder ein. Da spiele ich dir auch was von The Hitman. Kein Problem.

So, letzte Scheibe für euch hier. Club Riders Think About You in 89ers Remix. Wir hören uns morgen wieder um 14 Uhr. Schön einschalten, schön dabei sein. Mein Name ist Flymatics, das war die Ends Up Heaven, your Techno Base FM. Chosen.

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